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1: Dabei ist es also die aktuelle Stärke klar. Dröschen hat es gut aufgekillt. 14 bis 10 Grad aktuell am Gutland. Ein 9 bis 5 an der nächsten Likadelle, also das ist gut für dich zu lüften. Heute den ganzen Tag viel Sonne, 25 bis 31 Grad. Muss sein dann am Lauf vom Nomitten, paar Wolken auch durch. Es bleibt aber weiterhin dröschen. An den Donner wird das Risiko, den ist gering, bei einem Erd an 20 bis 33 Grad.
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1: 4 Minuten ab 6, Gemeng Wolfsdild, mit Wensdenger Manifestation sind zu Eschweiler haut Folgenstraße gesperrt. 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
4: Bei uns ist es richtig gut. Es werden schon in der Remenke gehen. Der Morgen ist es noch ein bisschen mehr frisch, als das merkt ihr, wenn ihr bei uns in der Wehe ist. Wir werden so, aktuell so 14 bis 10 Grad am Gutland, dann 9 bis 5 Grad an Neslekadella. Also das ist schon frisch. Heute den ganzen Tag viel sonnig, so dass es bis zu 31 Grad sind dran. Am Morgen am Lauf vom Nomaden. Pöverlich genau durch. Es bleibt aber weiterhin drischen. Und dann noch wieder Risk, den ist ganz gering. 28 bis 33 Grad.
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4: 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An der Brigg an der Driest, Dorfstraße, Kirchenweh, Kistebirsch und da sind dann Alkers Deviationen gezeichnet. 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
1: Ja, da bausen du, also aktuell etwas mehr frisch. Es hat gut aufgekühlt, 10 bis 5 Grad, die dem Morgen gemäß gesehen. Heute geht es viel Sonne, 31 Grad, das ist also Maximum, den wir kriegen. Dann schmüssel vielleicht sogar 32 Grad. 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Denn dann noch wieder Risiko, den ist heute einmal gering. 28 bis 33 Grad kriegen wir mal.
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0: 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Viel Sonne, Creme bei 25 bis 31 Grad. Aktuell ist es noch ein bisschen mehr frisch dabei, 5 bis 14 Grad. 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
1: Wieder kriegt Haut voll 10 Punkten, das gute Bausen, 31 Grad. Viel Sonne, kriegen wir Haut. Muss sein am Lauf um nur ein paar Wolken. Durch bleibt aber weiterhin drüschen an den Donnerwetterrisiko. 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
3: 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Agreabel mit Haut viel Sonne und ganz wenig Wolken. Bei 25 bis 30 lernst die Musel auch mal 31 Grad. Mit Sonne und mit Wolken bleibt der Wettrischen bei 21 bis sogar 33 Grad. Auch an der neuen Woche du ändert es nicht viel. Temperaturen knapp über 30 Grad. Und Regen ist bis auf weiteres leider kein Umfühl.
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3: 7 Minuten ob 10, Punkte Trafik nicht gemeldet, auch wenn du den Stau geht oder zähflose bei den Straßen, da leidet man nicht viel. 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
7: Um 10:30 Uhr.
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7: Guck mal ein bisschen auf die Straßen, da ist alles okay. Nicht gemeldet an den letzten Minuten. Auch nicht auf den Autobahnen, wo irgendwo ein Problem zu sehen wäre. Da fährt so weiter.

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5: Ganz schön, weil ein agréable Sommerweekend kriegen. Haut viel Sonne und ganz wenig Wolken. Bei 25 bis 30 längst Musel auch mal 31 Grad. Am um Sonnen dann mehr Wolken, mehr bleibt aber drischen. Bei 21 bis da sogar 33 Grad.
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5: 3 Minuten noch B11, alles okay auf der Straße, auch da kurde ich okay Problem gemeldet, wenn etwas aus 621 306 305, das heißt WhatsApp-Nummer. 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
7: Ganz schön für den ganzen Weekend, die wir heute noch mal viel Sonne und ganz wenig verlegen. 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
2: 5 Minuten ab 2, nicht viel zu melden, just dort bis nach um 3 zu Volz, Rue Grand Duchesse Charlotte gesperrt. 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
2: Absolut, bis 31 Grad Creme Haut Lernst Musel, sonst auch ganz akzeptabel, 25 bis 30 Grad. Pur harmlos Wolken, sonst aber viel Sonne. Morgen noch ein bisschen mehr warm, 21 bis 32 Grad um Sonnen. 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
4: 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Viel Sonne bis 31 Grad Haut. Hinterm Kiel de Dorf 16 bis 10 Grad. Und dann ist am Eislick, können Temperaturen normal inner 7 Grad fallen. 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
1: Ja, bis 31 Grad sind es schon haut. Hön kühlt es ein bisschen auf, 16 bis 10 Grad meistens. Am Eislik können Temperaturen noch bis auf 7 Grad fallen, die sogar drinnen. Man geht dann effektiv noch mehr warm wie haut, mit 21 bis 32 Grad. Wir haben noch mitten, können allerdings auch mal auf der einen oder anderen Platz Schliert raufkommen. Auch in Donnerwierda kann lokal mal dran sein. Größtenteils aber auch mal nicht scheint Sommerwierda.
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3: Halb 6.
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0: Bleibt warm, man geht sogar noch mehr warm wie heute. 28 bis 32 Grad, sie gemeldet für die Sonne. Wir haben nur mit den können einzeln Schläge mal raufkommen. Auch ein Donner wieder als Lokal. Nicht ausgeschlossen, sonst aber auch super Sonne wieder mal. Heute kühlt es auf 16 bis 10 Grad. Am nächsten Tag auch mal bis ab 7 oder sogar drinnen.
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2: Wieder, das bleibt gut. An der Nacht kühlt nach ein Kehr auf 15 bis 10 Grad. An den Dellen am Eisle können Temperaturen sogar bis auf 7 Grad zurückgehen. Morgen wird warm, nach ein paar Grad mehr wie heute, kriegen wir am Sonntag mit bis zu 32 Grad am Dach. Am Lauf vom Mittag kann es aber auch plätzeweise regnen. Auch in Donau wieder ist nicht ausgeschlossen.
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1: Wieder, das läuft gut. An der Nacht kühlt es nach ein Kehr auf ob 15 bis 10 Grad. An den Dellen am Eisle können Temperaturen sogar bis ob 7 Grad zurückgehen. Morgen wird es warm, nach ein paar Grad mehr wie heute, kriegen wir um Sonntag mit bis zu 32 Grad am Dach. Am Lauf vom Mittag kann es aber auch platzweise regnen. Auch in Donnerwetter ist nicht ausgeschlossen.

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0: Die Wetter, das läuft gut. An der Nacht kühlt es nach ein Kehr auf ob 15 bis 10 Grad. An den Dellen am Eisle können Temperaturen sogar bis ob 7 Grad zurückgehen. Morgen wird es warm, nach ein paar Grad mehr wie heute, kriegen wir um Sonntag mit bis zu 32 Grad am Dach. Am Lauf vom Mittag kann es aber auch plätzeweise regnen. Auch in Donnerwetter ist nicht ausgeschlossen.

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1: Wieder, das bleibt gut. An der Nacht kühlt es nach ein Kehr über 15 bis 10 Grad. An den Dälen am Eisle können Temperaturen sogar bis auf 7 Grad zurückgehen. Morgen wird es warm, nach ein paar Grad mehr wie heute, kriegen wir am Sonntag mit bis zu 32 Grad am Dach. Am Lauf vom Mittag kann es aber auch platzweise regnen. Auch in Donau wieder ist nicht ausgeschlossen.

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